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4: Guten Morgen zusammen. Ihr seid ab jetzt im Easy Riser hier auf Radio Rasa 107,2. Es ist genau Punkt 6 Uhr, der 26.06.2026, also ein crazy Datum. Und es ist natürlich Zeit für die Morgensendung. Ja, die nächsten drei Stunden gibt's cooles Programm, Beiträge und neue Musik natürlich. Wir starten in einer guten Viertelstunde mit dem Rasaland Highlight. Und ja, aber erstmal, schön seid ihr dabei. Am Mikrofon ist Luna.
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0: Sie, die anderen zählen die Minuten bis zum nächsten Gewitter. Die Hitze beschäftigt derzeit viele Menschen. Hohe Temperaturen bedeuten nicht nur Sonnenschein und Glasse. Sie kann auch den Kreislauf und die Stimmung belasten. Wir wollten wissen, macht euch die Hitze eher hängig oder hässig?
1: Hitze macht mich sehr müde. Ich bin müde gerade im Moment.
2: Ja, es hat auch positive Faktoren. Der Tag ist länger, es ist schön, ab wie im richtigen Ort ist, aber es macht einem schon eher müde. Man ist schon eher schlapp und ja, muss sich ein bisschen mehr die Energie erkämpfen, mehr, weil sonst ist sie einfach da.
3: Ja, schon eher noch ein bisschen müde, schwere Beine habe ich von dieser Hitze.
4: Puh, das macht mich schon echt müde. Also es ist schlucht.
5: Eher müde. Aber ich merke auch, dass ich sicher nicht so viele Nerven habe, wie wenn es nicht so heiß ist wie jetzt gerade.
6: Ich finde es keinen so schlimmen Fall. Es ist schon ein bisschen tropisch, aber irgendwie ist doch das so ein bisschen Summer-Vibe. Alle sind draußen, alle gute Laune. Lieber so als depressiver Winter.
0: Alle haben gute Laune, meint dieser Bodygänger. Doch ist das tatsächlich so? Wie ist das Empfinden der Menschen in der Ribadi? Sind die Leute um sie herum während der heißen Tage eher entspannter oder genervter?
5: Genervter. Aggressiver, genervter, ja.
7: Ich empfinde sie tatsächlich entspannter. Also ich habe immer das Gefühl, dass ich der Einzige bin, der mega abgefuckt ist von der Hitze. Aber ich weiß, dass es nicht stimmt. Aber wenn ich so andere anschaue, wirken sie auf mich eher entspannt.
3: Ich glaube, man ist eher ein bisschen genervt und aggressiver als sonst.
2: Ja. Kommt drauf an, jetzt hier in der Badi natürlich nicht. Da hat man schon eher das Gefühl, es sei entspannt, oder? Aber ich denke, die im Arbeitsprozess sind, je nachdem, oder die auf der Baustelle an der prallen Hitze arbeiten müssen, die tun mir am meisten leid.
8: Ja, genau. Also die arbeiten, sind gestresst und wir in der Badi sind relaxed. Okay.
6: Sie sind eher genervt. Und die meisten, die irgendwie im Stress sind und arbeiten müssen, die sind dann ein bisschen durch.
9: Ich finde, sie sind eher entspannter tatsächlich. Ja.
0: Da gehen die Meinungen auseinander. Und wie sieht es bei der Frage aus? Fenster auf oder Fenster zu?
4: Fenster auf, Bro. Ich wohne in einer Dachwohnung. Da muss ich wenigstens ein bisschen Durchzug haben, den ich bekomme dort.
7: Tagsüber Fenster zu, in der Nacht Fenster auf. Auch wenn vier Kinder kommen, das ist mehr wert.
9: Tatsächlich Fenster zu, weil ich habe das Gefühl, die Hitze die kommt sowieso rein. Also dann ist es einfach am Morgen lüften, am Abend lüften und zwischendurch den Venti an.
6: Fenster auf, dass es durchlüftet ist, auch wenn es dann halt die Hitze reinkommt. Ja, du musst sie dann halt wieder rausblasen mit irgendwelchen Fächern, Ventilatoren.
0: Apropos Ventilator. In welchem Team sehen sich die Schaffhauser BuddybesucherInnen spontan eher? Team Venti oder Team Schatten?
7: Schatten, weil ich einen Sonnenbrand bekomme. Mega schnell, wenn ich nicht im Schatten bin. Und der Ventilator macht nicht viel, der bringt mir noch mehr heiße Luft ins Gesicht.
10: Ich bin Team Ventilator, obwohl das nicht so gut ist für die Energie, die man dann braucht. Aber ich finde, Schatten macht irgendwie nicht viel mehr an die Hitze. Ich finde, mit dem Ventilator kommt viel mehr Luft mir entgegen. Und ich tue mich auch nicht so schnell verbrennen. Von dem her finde ich das auch besser.
4: Schatten. Fuck Ventilatoren.
3: Schatten.
2: Schatten.
3: Ja.
2: Schatten.
3: Schatten. Er braucht Strom, der Ventilator.
2: Ja, und das kann auch gefährlich sein, wenn er einem dann, sagen wir, falsch anblasen kann, kannst du mir möglich noch Ohrenweh bekommen.
5: Ein Schatten ist einfach viel angenehmer als ein Ventilator, der im schlimmsten Fall verkältet ist oder so.
9: Schon eher Schatten, wenn es geht. Aber manchmal geht es auch nicht, dann brauche ich den Venti.
6: Team Schatten mit Venti in der Hand. Oder Fächer oder Kühlbox über den Kopf.
0: Beim Thema Hitze gehen die Meinungen auseinander. Aber eins ist klar, der nächste Winter kommt garantiert. Deshalb nehmen es viele mit Gelassenheit und suchen sich einfach ein schattiges Plätzchen. Mit Ventilator, Fächer, Kühlbox. Oder, wenn möglich, gleich mit allem zusammen.
11: Tja, habt ihr euch jetzt angesprochen gefühlt bei der einen oder anderen Aussage? Falls ja, dann schreibt doch einfach eine Nachricht ins Studio zu uns, wenn euch was zum Thema Hitze in den Sinn kommt. Sei es ein Gedicht oder sonst was, wir freuen uns auf jede einzelne Reaktion. Den Link dazu findet ihr natürlich auf rasa.ch. Und nächster Song hier auf Radio Rasa, Horoscopo von Miranda.

0: Es ist 6.44 Uhr. Ihr hört Radio Rasa mit dem Easy Riser. Und jetzt gibt's für euch eine Wettervorhersage für Schaffhausen und Region.
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0: Ja, aktuell liegen wir bei angenehm 22 Grad und im Laufe des Tages werden es bis zu 35 Grad heute. Also ja, wie ihr schon vielleicht wisst, ein richtig heißes Wochenende wartet auf uns. Ja, wir kommen zum Samstag und Sonntag. Samstag, also morgen, sollen es bis zu 38 Grad werden. Und das gilt auch ähnlich für Sonntag mit 35 Grad am Tag. Also ja, auf jeden Fall eine Hitzewelle. Passt auf euch auf und ja, sucht euch ein kühles Plätzchen. Am Montag kühlt sich dann ein wenig ab mit etwa 28 Grad. Und ja, dort soll es auch ein bisschen Niederschläge geben, vereinzelt. Aber auf jeden Fall gibt es ein richtig heißes Wochenende. Das war es dann auch schon mit dem Wetterbericht. Mehr kann man dazu nicht sagen. Aber dafür gibt es noch einen passenden Song zu dieser Hitzewelle. Und zwar jetzt für euch The Big Guns von Heatwave.

0: Guten Morgen zusammen. Es ist Freitag, der 26.06. Punkt 7 Uhr und ihr seid jetzt in der zweiten Stunde vom Easy Riser hier auf Radio Rasa. Ja, in dieser Stunde gibt's Ausgangstipps fürs Wochenende für euch und Song of the Week. Und ja, wir starten in guten 10 Minuten mit einem coolen Buchtipp. Und ja, schön seid ihr dabei. Am Mikrofon ist Luna.
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0: Das war Emotionally Unavailable von Suede. Ja, ein ziemlich neues Single, die vor ein paar Wochen rausgekommen ist. Und ja, es ist 7.13 Uhr und ihr seid mitten im Easy Riser hier auf Radio Rasa. Und in den nächsten paar Minuten gibt es einen literarischen Tipp zum Schmunzeln und zum Zurücklehnen.
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2: Ich hatte irgendwie so ein bisschen Augenprobleme und dann habe ich gedacht, wieso höre ich nicht mal ein Hörbuch? Und habe also angefangen, das neue Buch von David Sedaris zu hören. Das gibt's im Moment erst nur auf Englisch, das gerade erschienen. Das heißt The Land and Its People. Und David Sedaris ist ein amerikanischer Autor, der ist mittlerweile auch wahrscheinlich so über 60. Er hat schon sehr viele Bücher geschrieben. Er ist auf Deutsch entdeckt worden über das Buch Naked oder Ich eines Tages sprechen hübsch. Das war Ende der 90er Jahre, ist im legendären Zürcher Hoffmanns Verlag erschienen. Harry Rowold war der Übersetzer. Ein verrückter Typ, dieser Harry Rowold, sah eben aus, wie David Sedaris es sagt, wie ein Weihnachtsmann. Die haben zusammen auch viele Lesungen bestritten und die gingen dann immer so lang, bis Harry Rowold seine Flasche Whisky ausgetrunken hatte. Also nicht einfach eine Flasche Wein, nein, eine Flasche Whisky. Harry Rowold ist in der Zwischenzeit verstorben. David Sedaris schreibt auch über ihn. Er schreibt über vieles. Er schreibt über seine Familie. Er schreibt über seine Schwester Amy, die Schauspielerin ist, über seinen Vater, der letztes Jahr verstorben ist. Es sind Essays. Und warum Hörbuch? Weil er tourt auch durch das Land immer mit diesen Texten. Also sind auch jetzt gerade Texte, die frisch, also live eingesprochen wurden an verschiedenen Orten der USA. Und es sind eigentlich immer Essays, die er schreibt. Ich habe ihn auch mal kennengelernt in Zürich vor ein paar Jahren. Da hat er einen Preis bekommen und es ist einfach unheimlich lustig und witty und auch ein bisschen böse. Wie kann man über Menschen, die man liebt, auch etwas schreiben, was eigentlich knapp nicht in Ordnung ist? Und das bringt einen eben immer wieder zum Lachen. Er schreibt, wie sein Mann Hugh eine Hüftoperation hat und er nur daran denkt, wer kocht denn jetzt für mich? Er erzählt, wer im Zug sich aufregt, aber es hat eben nichts Spießiges. Es ist eben lustig, sich aufregt über jemanden, der laut Musik hört und dann beim nächsten Mal wird er selbst erwischt, weil seine Kopfhörer nicht richtig sich connected haben. Er spricht darüber, wie er mit Duolingo Sprachen lernt. Er spricht darüber, wie er mit seiner besten Freundin, die er seit Schulzeiten kennt, eben jeden Tag 20 Kilometer oder mehr läuft, weil er ist so jemand, der eben sehr viel zu Fuß geht. Und ich kann es gar nicht so gut beschreiben, aber jedenfalls bringt er mich immer wieder zum Schmunzeln und zum Lachen. Er hat etwas unglaublich auf eine gute Art Respektloses und das müssen ja Komiker auch irgendwie haben und vielleicht geht das manchmal auch ein bisschen verloren, dass man sich traut, auch Unangenehmes zu äußern und gleichzeitig spürt man bei ihm aber auch immer wieder, dass er die Menschen liebt und deshalb ist es eben in Ordnung. Und er schreibt auch viel übers Altwerden, übers Altern, übers Sterben. Er schreibt über seine Mutter, über seinen Vater, über seine Geschwister. Er schreibt über eine Fahrt, wie er mit dem Auto mit seinem Mann nach New York zurückfährt und was da passiert. Er schreibt über eigentlich ganz kleine alltägliche Dinge, aber auf so eine gute Art. Und ein Essay ist immer so 15 Minuten lang, dass man das wunderbar auch an unterschiedlichen Stellen und Situationen hören kann. Und ich muss dann immer mich konzentrieren, dass ich dann nicht im Zug auf einmal laut lache. Man kann die Geschichten auch lesen, aber ich finde, das Hören ist ein besonderes Vergnügen. Er spricht auch ein sehr gut artikuliertes Englisch, so dass es nicht schwer ist, dem zu folgen.
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0: Ja, ein schöner Buchtipp von der Gesa Schneider. David natürlich. David Sedaris mit The Land and Its People. Also humorvolle, oft auch satirische Beobachtungen von Alltag, Reisen und kulturellen Eigenheiten. Ja, diesen Buchtipp könnt ihr übrigens auch finden unter rasa.ch/hören. Und bei uns auf Radio Rasa im Easy Riser geht jetzt weiter mit Fear of Dying von Jack of Hill.

0: Das war Bullshit von Mindless Self-Indulgence. Ja, es ist 7.29 Uhr und es ist Zeit, Radio Rasa mit dem Easy Rise, und zwar Zeit für unser literarisches, nein, nicht literarisches, sondern für unser musikalisches Highlight. Genau. Ja, Panic Shack haben letzten Monat eine neue Single rausgebracht namens Grin and Bear It. Sie beschreiben sich selbst mit den Worten sexy, stunning, talented and gorgeous, there's nothing we can't do. So richtig motiviert und of course selbstbewusst. Und ja, der Sound ist bunt, frech und roh und er hat auch so einen Post-Punk 80s YOLO-Vibe. Und ja, Grin and Bear It, das bedeutet so viel wie Augen zu und durch. Es geht um Arbeit, Rechnungen, broke sein und das Gefühl, trotzdem weiter lächeln zu müssen. Und wir hören jetzt auch gerade rein in den Song.
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das war Panic Shack mit Grin and Bear It. Übersetzt heißt das Augen zu und durch. Ja, die ganze Song of the Week Playlist mit mehr Infos zu den Artists könnt ihr auch finden auf rasa.ch als Link. Und ja, um etwa 7:45 geht's bei uns weiter im Easy Riser mit Ausgangstipps für Schaffhausen und Region.

Ja, das war Vanilla Sky von Parker Leftover. Es ist 7.42 Uhr und wir kommen jetzt zu Veranstaltungstipps für Schaffhausen und Region. Ja, am Freitag, also heute, die 15-jährige Mireille Habermacher lädt ein zur Taufe von ihrer ersten EP ins Haberhaus und sie präsentiert dort gemeinsam mit Band eigene Songs sowie ausgewählte Covers. Ja, sie bewegt sich musikalisch zwischen gefühlvollen, rockigen Klängen und nimmt das Publikum mit auf eine abwechslungsreiche Reise durch ihre musikalische Welt. Und sie scheint ihre Musik aktuell eher über Live-Auftritte zu präsentieren. Und die EP selbst wird offenbar erst bei diesem Konzert veröffentlicht. Deswegen müsst ihr euch musikalisch überraschen lassen heute. Das Konzert geht los, wie gesagt, heute Abend im Haberhaus um 8:30 Uhr. So, wir bleiben auch gerade beim Freitag. Von heute weg bis morgen geht das Hill Chill Festival in Basel über die Bühne. Es ist ein kleines, ehrenamtlich organisiertes Open Air mit lokaler Musikszene, 2 Tagen Live-Acts und einer sehr entspannten, community-orientierten Atmosphäre. Heute unter anderem mit dabei sind Frau Meissner. Sie steht für verspielten Indie-Pop mit cleveren Texten und einer leicht ironischen, charmanten Bühnenenergie. Dann mit dabei sind auch Mama Jefferson. Sie verbinden warm, souligen Indie-Rock mit groovigen Arrangements und viel Live-Intensität. Und mit dabei ist auch Annie Taylor. Sie liefert fussigen Garage- und Psychedelic-Rock mit druckvollen Gitarren und internationalem Sound. Ja, los geht's auch heute Abend um 17 Uhr in Basel. Und ja, mehr Infos gibt's auf hillchill.ch. Und wir hören auch gerade rein bei Annie Taylor und zwar im Song Push Me.

Ja, das war Push Me von Annie Taylor. Sie spielt live in Basel und zwar heute Abend auf dem Heel Chill Festival. Ja, mehr Infos gibt's auf heelchill.ch. Ihr hört Radio Rasen mit dem Easy Riser natürlich und wir sind immer noch bei Ausgangstipps für Schaffhausen und Region. Ja, wir kommen zum Samstag. Die Fadi Neuhausen, die feiert ihr 100-jähriges Jubiläum mit einem großen Fest für alle. Sie lädt Groß und Klein ein zum Mitmachen und euch erwartet dort ein vielfältiges Programm mit Spielen, Begegnungen und einer gemütlichen Festwirtschaft. So ein Anlass, um gemeinsam zurückzublicken, zu feiern und die Fadi-Gemeinschaft in entspannter Atmosphäre zu erleben. Ja, los geht's um 16 Uhr bei der Fadi-Hütte in Otterstall, wie gesagt, am Samstag. 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

Ja, wir bleiben noch beim Samstag mit unseren Ausgangstipps für Schaffhausen und Region. Beim Down by the River trifft sich die Szene am Rhein zu entspannten Vibes zwischen Early Reggae, Rocksteady und Modern Roots. Also dieses Jahr bereits zum 10. Mal. Auf der Bühne der Rie-Bar die Schaffhausen bringen Los Billtones einen bewusst retro gehaltenen Rocksteady-Sound auf die Bühne. Und ja, sie sind inspiriert von jamaikanischen Formationen der 60er und frühen 70er Jahre. Und dazu sorgt das Real Rock Soundsystem für den passenden Sommerfloor vor und nach dem Konzert. Ab 16 Uhr geht's los. Und ja, also morgen ab 16 Uhr und bevor um 20.30 Uhr das Live-Konzert startet. Ja, und wir hören jetzt auch gerade rein bei The Billtones mit dem Song Ain't

Ja, das war Ain't Easy von den Billtones. Die spielen in der Ribadi morgen unter anderem ab 8:30. Und das war's auch schon mit Ausgangstipps hier im Easy Riser auf Radio Rasa. Weiter geht's mit japanischem Sound und zwar von People One Pyramid.

0: Guten Morgen zusammen, ihr hört Radio Rasa auf 107,2. Es ist Punkt 8 Uhr, Freitag, der 26.06. und wir sind in der letzten Stunde vom Easy Riser. Ja, in dieser letzten Stunde gibt es ein Fun Fact, Entertainment aus dem Raserland und es gibt eine coole Umfrage, passend zur Hitzewelle, in einer guten Viertelstunde. Aber erstmal willkommen und schön seid ihr dabei. Am Mikrofon ist Luna.
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0: Wir haben 8.13 Uhr, ihr hört Radio Raser mit dem Easy Riser. Und es ist heiß, auch jetzt gerade im Studio. Und diese Hitze geht wohl an niemandem so spurlos vorbei. Jedenfalls haben wir vom Raser uns mal in der Rebody umgehört, wie die Menschen so mit dieser Hitze klarkommen.
1: Die einen lieben sie, die anderen zählen die Minuten bis zum nächsten Gewitter. Die Hitze beschäftigt derzeit viele Menschen. Hohe Temperaturen bedeuten nicht nur Sonnenschein und Glasse. Sie kann auch den Kreislauf und die Stimmung belasten. Wir wollten wissen, macht euch die Hitze eher hängig oder hässig?
2: Hitze macht mich sehr müde. Ich bin müde gerade im Moment.
3: Ja, es hat auch positive Faktoren. Der Tag ist länger, es ist schön, ab wie im richtigen Ort ist, aber es macht einem schon eher müde. Man ist schon eher schlapp und ja, muss sich ein bisschen mehr die Energie erkämpfen. Mehr, weil sonst ist sie einfach da.
4: Ja, schon eher noch ein bisschen müde, schwere Beine habe ich von dieser Hitze.
5: Puh, das macht mich schon echt müde. Also es ist schlucht.
6: Eher müde. Aber ich merke auch, dass ich sicher nicht so viele Nerven habe, wie wenn es nicht so heiß ist wie jetzt gerade.
7: Ich finde es gar nicht so schlimm im Fall. Es ist schon ein bisschen tropisch, aber irgendwie ist doch das so ein bisschen Sommer-Vibe. Alle sind draußen, alle gute Laune. Lieber so als depressiver Winter.
1: Alle haben gute Laune, meint dieser Bodygänger. Doch ist das tatsächlich so? Wie ist das Empfinden der Menschen in der Rebody? Sind die Leute um sie herum während der heißen Tage eher entspannter oder genervter?
6: Genervter. Aggressiver, genervter, ja.
8: Ich empfinde sie tatsächlich entspannter. Also ich habe immer das Gefühl, dass ich der Einzige bin, der mega abgefuckt ist von der Hitze. Aber ich weiß, dass es nicht stimmt. Aber wenn ich so andere anschaue, wirken sie auf mich eher entspannt.
4: Ich glaube, man ist eher ein bisschen genervt und aggressiver als sonst.
3: Ja. Kommt drauf an, jetzt hier in der Body natürlich nicht. Da hat man schon eher das Gefühl, es sei entspannt, oder? Aber ich denke, die im Arbeitsprozess sind, je nachdem, oder die auf der Baustelle an der prallen Hitze müssen arbeiten, die tun mir am meisten leid.
9: Ja, genau. Also die arbeiten, sind gestresst und wir in der Body sind relaxed. Okay.
7: Sie sind eher genervt. Und die meisten, die irgendwie im Stress sind und arbeiten müssen, die sind dann ein bisschen durch.
6: Ich finde, sie sind eher entspannter tatsächlich. Ja.
1: Da gehen die Meinungen auseinander. Und wie sieht es bei der Frage aus? Fenster auf oder Fenster zu?
5: Fenster auf, Bro. Ich wohne in einer Dachwohnung. Da muss ich wenigstens ein bisschen Durchzug haben, den ich bekomme dort.
8: Tagsüber Fenster zu, in der Nacht Fenster auf. Auch wenn vier Kinder kommen, das ist mehr wert.
6: Tatsächlich Fenster zu, weil ich habe das Gefühl, die Hitze die kommt sowieso rein. Also dann ist es einfach am Morgen lüften, am Abend lüften und zwischendurch den Venti an.
7: Fenster auf, dass durchlüftet ist, auch wenn es dann halt die Hitze reinkommt. Ja, du musst sie dann halt wieder rausblasen mit irgendwelchen Fächern, Ventilatoren.
1: Apropos Ventilator. In welchem Team sehen sich die Schaffhauser BuddybesucherInnen spontan eher? Team Venti oder Team Schatten?
8: Schatten, weil ich einen Sonnenbrand bekomme. Mega schnell, wenn ich nicht im Schatten bin. Und der Ventilator macht nicht viel, der bringt mir noch mehr heiße Luft ins Gesicht.
10: Ich bin Team Ventilator, obwohl das nicht so gut ist für die Energie, die man dann braucht. Aber ich finde, Schatten macht irgendwie nicht viel mehr an die Hitze. Ich finde, mit dem Ventilator kommt viel mehr Luft mir entgegen. Und ich tue mich auch nicht so schnell verbrennen. Von dem her finde ich das auch besser.
5: Schatten. Fuck Ventilatoren.
4: Schatten.
3: Schatten.
4: Ja.
3: Schatten.
4: Schatten. Er braucht Strom, der Ventilator.
3: Ja, und das kann auch gefährlich sein, wenn er einem dann, sagen wir, falsch abblasen kann, wenn möglich noch Ohren weh bekommen.
6: Ein Schatten ist einfach viel angenehmer als ein Ventilator, der im schlimmsten Fall verkehlt ist. Oder so. Schon eher Schatten, wenn es geht. Aber manchmal geht es auch nicht, dann brauche ich den Venti.
7: Team Schatten mit Venti in der Hand. Oder Fächer oder Kühlbox über den Kopf.
1: Beim Thema Hitze gehen die Meinungen auseinander. Aber eins ist klar, der nächste Winter kommt garantiert. Deshalb nehmen es viele mit Gelassenheit und suchen sich einfach ein schattiges Plätzchen. Mit Ventilator, Fächer, Kühlbox. Oder, wenn möglich, gleich mit allem zusammen.
0: Und habt ihr euch angesprochen gefühlt bei der einen oder anderen Aussage? Falls ja, dann schreibt doch einfach eine Message ins Studio zu uns, wenn euch was zum Thema Hitze in den Sinn kommt. Ja, sei es ein Gedicht oder sonst was, wir freuen uns auf jeden Fall auf jede einzelne Reaktion. Den Link dazu findet ihr natürlich auf raser.ch. Und ja, nächster Song hier auf Radio Raser für euch ist Is She Weird von Pixies.

0: Es ist 8.27 Uhr, ihr hört Radio Raser mit dem Easy Riser. Es gibt einfach Dinge, über die macht man sich tagsüber Gedanken. Aber auf aller jeden Fall gibt es auch hitzige Deep Thoughts, die euch vielleicht auch nachts nicht mehr loslassen. Und zwar wortwörtlich.
1: Are you ready for funky?
2: Gedanke!
1: Yeah! Fuck you,
3: Mondschi ist ja im Prinzip auch Sonnenschein. So funky ist das nicht und auch ziemlich bekannt. Aber ich frage mich gleich, ob es möglich ist, einen Sonnenbrand bei Mondschein zu bekommen. Also einen sogenannten Mondbrand. Meine Haut ist wirklich sehr empfindlich. Vielleicht sollte ich Sonnencreme benutzen bei meinen nächtlichen Spaziergängen.
2: Funky Gedanke. Und was denkst du?

Ihr hört Radio Rasa mit dem Easy Riser. Es ist 8.42 Uhr und damit sind die letzten 20 Minuten angebrochen. Als nächstes gibt es für euch Enamel von der Band Shido. Es ist der dritte Opening-Song von der Anime-Serie Black Butler. Und in dem Anime geht es so um einen jungen Earl und seinen Butler, der eigentlich ein Dämon ist. Und der Opening-Song ist von so einer Zirkusstaffel, besser gesagt. Und bleibt dran, um 8.50 Uhr wartet dann das Highlight aus dem Raseland für euch. Aber jetzt erstmal Enamel von Shido.

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0: Easy Riser. Get some more running. Es ist Punkt 9 Uhr und somit ist der Easy Riser auf Radio Rasa hiermit zu Ende. Aber es gibt heute noch Programm. Um 20 Uhr Schmoof Session mit dem Micha und um 22 Uhr Elements, sozusagen das Klangmuseum. Ja, mehr Infos zu den Sendungen und viele mehr gibt es natürlich auf rasa.ch. Ich wünsche euch ein wunderschönes Wochenende und passt auf natürlich wegen der Hitze. Ja, das war's von meiner Seite her. Am Mikrofon war Luna. Bis zum nächsten Mal.
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Viele Menschen schrecken zurück, wenn sie Geschichte hören. Geschichte. Vier langweilige Stunden pro Woche in der Schule oder was das lange her ist oder immer ohne einen passiert.

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1: Das
2: kannst du ja
1: auch
2: erholen.
3: Also,
2: er
3: macht man sich keinen Begriff.
2: Ich
1: zeige
2: mir
1: Zärtlichkeit
2: und
1: ich zeige
2: mir
1: die
2: Liebe.
1: Tja.
2: Na ja.

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